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Was? 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
1: Schön ist's heute.
2: Das ist
1: herrlich. Samstagszeit.
2: Oh ja.
1: Mann,

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0: 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Fräulein, ich darf Sie so gern, wenn wir heute zu Antonus an was fragen. Haben Sie mir zufällig vielleicht hätte ich schon ein Bussel gegeben? Sieh du es mir das Bussel, was? Ne?
1: Sagen Sie mal, was fällt Ihnen ein?
0: Ja, immer das Allerbeste.
1: Was haben denn Sie eigentlich von mir?
0: Das Allerbeste.
1: Na also,
0: was haben Sie denn?
1: Nicht Cake.
0: Ja, ich bin doch gar nicht Cake.
1: Rückensweg.
0: Ich bin froh, dass ich da bin.
1: Sehen Sie denn nicht, wie die anderen Frauen zornig auf uns schauen?
0: Ja, von den anderen Frauen habe ich keinen Puzzle verlangt. Ich habe sie von Ihnen haben wollen.
1: Jedes Wort. Hören die dort.
0: Na gut, dann warte ich halt mit dem Erzählen, bis der reinschlägt in die Schiene. 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
1: 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Als Witschenwanz, haben Sie jetzt gemerkt, da habe ich jetzt eine Pause gehabt. Ich habe Ihnen eine Frage gestellt, erwarte ich mir eine Antwort. In der Pause.
2: Oh ja.
1: Kennen Sie die Geschichte von Franz nicht? 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Dann erzähle ich gerne Ihnen jetzt von einer Wiener Spezialität. 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

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Ach ja, Nervokraton. Da sind nämlich Drogen zum Wachhalten drin, weil ich immer müde zum Umfallen bin. 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Ich persönlich. 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Ich bitte, das mache ich zu Fuß. 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Das ist so typisch für die heutige Jugend. Kein Verständnis für die geplagte Mutter. Ja, sieht denn der Bub nicht, wie es in meinem Kopf aussieht? 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
1: Mit Alexander Fekonja. Wirtschaftsminister Hartmannsdorfer will, dass Österreichs Industrie vom weltweiten Rüstungsboom profitiert. Waffenexporte sollen künftig schneller genehmigt werden. Auch gesetzliche Regeln zur Neutralität will er klarer fassen, damit Firmen wissen, was erlaubt ist und was nicht. Österreich hat vergangenes Jahr Rüstungsgüter um fast 4 Milliarden Euro exportiert. Größter Abnehmer waren die USA. Wer beim Einkaufen zu günstigeren Alternativen wie Eigenmarken der Supermärkte greift statt zu Markenprodukten, kann sich einiges an Geld ersparen, zeigt ein Vergleich der Arbeiterkammer. Sie hat dafür einen Warenkorb mit 20 Produkten zusammengestellt. Bei Billa und Spar etwa lassen sich pro Einkauf bis zu 24 Euro sparen. Der Tipp von Ulrike Weiß von der AK Oberösterreich.
2: Alleine bei dem Korb mit diesen 20 Produkten summiert sich das bei 52 Kalenderwochen auf 1.000 Euro im Jahr, was man sich wirklich bei einem Wocheneinkauf insgesamt dann sparen kann, wenn man statt den bekannten Markenprodukten vielleicht einmal zur günstigeren Alternative greift.
1: Damit der Einkauf generell günstiger ausfällt, empfiehlt die AK immer mit Einkaufsliste einzukaufen und außerdem den Griff zu saisonalem Obst und Gemüse. Das ist meist nicht nur günstiger, sondern auch umweltfreundlicher. Die Förderung für Photovoltaikanlagen sorgt weiter für Kritik. Beim jüngsten Fördercall seien alle Mittel bereits nach 33 Sekunden vergeben gewesen. Von rund 28.000 Anträgen konnten nur etwa 3.000 berücksichtigt werden. Die Elektrotechnikbranche kritisiert das und fordert ein planbareres System. Das Wirtschaftsministerium reagiert und will bei der PV-Förderung nachbessern. Finanzminister Markus Marterbauer hat heute bekannt gegeben, dass er an Krebs erkrankt ist. Bei ihm wurde ein Lymphom diagnostiziert, das aber sehr gute Heilungschancen aufweise. Ab heute wird Marterbauer im AKH Wien behandelt. Die Therapie soll rund 3 Monate dauern. Sein Amt will der Finanzminister aber trotzdem weiter voll ausüben. Einzelne Termine könnten sich aber verschieben.
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1: Sie hat viel Katastrophen verhindert.
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1: Mit Christina Adler. Die Hitze und Trockenheit hat in den vergangenen Wochen für viele leere Brunnen in Österreich gesorgt. Täglich müssen deshalb Feuerwehren ausrücken und Wasser bringen. In der Steiermark etwa sind es derzeit bis zu 10 Transporte pro Tag. Betroffen sind Bauernhöfe, Almhütten, aber auch private Haushalte. Wo im Privaten am meisten Wasser verbraucht wird, weiß Sebastian Theising-Mattei, Wasserexperte von Greenpeace.
2: Bei uns zu Hause ist es natürlich vor allem die Hygiene, die ja auch sehr wichtig ist, sprich Klospülung, Duschen, Baden etc., die einfach sehr große Mengen Wasser verbraucht. Dann kommt natürlich noch Kochen und Trinken etc. dazu. Aber alles zusammen natürlich Dinge, die einfach sehr wichtig sind, wo man natürlich aufs Wassersparen achten kann, aber die wir einfach auch brauchen.
1: Wassersparen kann man etwa, wenn man kürzer duscht oder tropfende Wasserhähne repariert und auch im Garten Regenwasser nutzt. Frankreich feiert heute seinen Nationalfeiertag mit einer Militärparade im XXL-Format. Auf der Champs-Élysées marschieren fast 6.800 Soldaten auf, so viele wie noch nie. Mit dabei sind auch Einheiten aus der sogenannten Koalition der Willigen, die die Ukraine unterstützt. Präsident Macron will damit ein starkes Zeichen für Europas Zusammenhalt setzen. Österreich soll digital fitter werden. Aktuell haben rund 2/3 der Österreicher digitale Grundkenntnisse und damit liegen wir EU-weit auf Platz 7. Eine neue Wirtschaftsplattform, die heute präsentiert wird, soll Staat, Unternehmen und Wissenschaft zusammenbringen und Österreich unter die Top 3 der Digitalnationen in der EU bringen. Und in der Fußball-WM geht's ins Halbfinale. Heute Abend um 21 Uhr duellieren sich Frankreich und Spanien. Morgen zur selben Zeit machen sich dann England und Argentinien das zweite Finalticket aus. Alle 4 Halbfinalisten sind ehemalige Weltmeister. Das hat's zuvor zuletzt 1990 und 1970 gegeben. Das Finalspiel steigt dann am Sonntag um 21 Uhr.
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3: Heute gibt es am Vormittag eine freundliche Mischung aus viel Sonnenschein und nur wenigen Wolken. Am Nachmittag nehmen die Wolken zu und können zeitweise dichter sein, wobei auch ein Schauer oder Gewitter am Abend möglich ist. In der Nähe von Schauern und Gewittern sind heftige Böen möglich, ansonsten bleibt der Wind kaum spürbar. Die Temperaturen erreichen rund 30 bis 33 Grad. Aktuell messen wir in Wien 19 Grad. Das war unser Wetterüberblick.
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3: Es ist kurz nach 6 Uhr und aktuell gibt es keine längeren Staus oder Verzögerungen. Wir wünschen eine gute Fahrt.
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Dies ist ein beinhartes Protestlied. Allerdings ist der Protest nicht gegen irgendjemanden besonders gerichtet, sondern gegen jedermann, so auch gegen mich selbst.

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1: Mit Christina Adler. Die Hitze und Trockenheit hat in den vergangenen Wochen für viele leere Brunnen in Österreich gesorgt. Täglich müssen deshalb die Feuerwehren ausrücken und Wasser nachfüllen. Laut Statistik verbraucht jeder von uns rund 130 Liter Wasser pro Tag, etwa für Körperpflege, Essen oder Trinken. Doch die Wahrheit schaut ganz anders aus, sagt uns Anna Leitner von Global 2000.
2: In jedem unserer Alltagsgegenstände steckt enorm viel Wasser, das uns gar nicht bewusst ist und das nicht sichtbar ist, denn das wird schon bei der Herstellung verbraucht. Zum Beispiel 2.500 Liter stecken in einem T-Shirt, ganze 12.000 Liter in einem Handy. Insgesamt kommt da rechnerisch die enorme Summe von 4.700 Litern Wasser zusammen, pro Person und pro Tag.
1: Wasser sparen kann man etwa, wenn man kürzer duscht, tropfende Wasserhähne repariert oder den Garten mit Regenwasser gießt. Nach dem tödlichen Flugzeugabsturz mit 2 Toten und 2 Schwerverletzten am Sonntag in Garming in Niederösterreich wurde das Wrack geborgen. Ein Sachverständiger soll nun die genaue Unfallursache klären. Erste Hinweise sollen auf ein technisches Problem hindeuten. Laut einem Medienbericht soll der Pilot kurz vor dem Absturz über Funk einen Motorausfall und fehlenden Öldruck gemeldet haben. Bestätigt wurde das aber noch nicht. Wer in Wien eine planbare Operation braucht, soll künftig schneller zu einem Termin kommen. Dafür startet jetzt eine neue Online-Plattform. Dort können Patienten ihre Daten eingeben und Befunde hochladen. Danach bekommen sie einen Termin in einem passenden Spital. Zuerst gilt das Angebot nur für Hüft- und Knieoperationen, später soll es aber auch auf andere Eingriffe ausgeweitet werden. Das US-Militär hat den Iran letzte Nacht erneut massiv angegriffen. Es seien zahlreiche Orte im ganzen Land bombardiert worden, teilt das zuständige Regionalkommando des US-Militärs mit. Indes hat der Iran 2 Öltanker der Vereinigten Arabischen Emirate in der Straße von Hormuz beschossen, wie der Golfstaat auf X berichtet.
0: Kommen wir nun zum Wetter.
3: Heute bleibt es bis in den Nachmittag hinein überwiegend sonnig. Zunächst ziehen nur einige dünne Wolken über den Himmel, später am Tag werden die Wolken dichter. In den Abend- und Nachtstunden sind vereinzelt Regenschauer oder Gewitter möglich. Die Temperaturen erreichen bis zu 33 Grad. Aktuell messen wir in Wien 21 Grad. Das war das Wetter.
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3: Es ist kurz nach 7 Uhr und aktuell verzeichnen wir einige Verzögerungen. In Wien kommt es auf der Autobahn Südosttangente zwischen Hirschstetten und Knoten Kaisermühlen zu einem Stau aufgrund des Berufsverkehrs. Rechnen Sie mit längeren Fahrzeiten in diesem Bereich. Kommen Sie gut und sicher an Ihr Ziel.
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1: Mit Christina Adler. Hitze und kaum Niederschlag setzen auch den österreichischen Grundwasserständen zu. In mehreren Regionen werden die Menschen bereits zum Wassersparen aufgerufen. Ansonsten könnte die Trinkwasserversorgung gefährdet sein. Betroffen sind neben privaten Haushalten auch alpine Bauernhöfe und Almhütten, erklärt uns Georg Unterberger, Leiter der Abteilung Hütten und Wege im österreichischen Alpenverein.
2: Eine große Herausforderung ist sicherlich der Wassermangel auf Hütten, und das hat nicht nur mit dem Rückgang der Gletscher zu tun, sondern eben auch mit den Veränderungen, die der Klimawandel mit sich bringt. Sehr kurze, sehr intensive Niederschlagsereignisse, gefolgt von längeren, eben stabilen Wetterperioden. Das erfordert natürlich unglaubliche Investitionen in die technische Infrastruktur, in Speicher für Trinkwasser zum Beispiel.
1: Wichtig sei es nun, nicht unbedingt das Auto zu waschen oder den Rasen zu wässern. Auch zu langes Duschen oder vollgefüllte Badewannen sollte man jetzt eher vermeiden. Gerade noch glimpflich ausgegangen ist gestern ein Sturz in eine Gletscherspalte. Zwei österreichische Alpinisten waren in den Ötztaler Alpen unterwegs. Als eine Schneebrücke gebrochen ist, ist ein 53-Jähriger dann rund 8 Meter tief in eine Eisspalte gestürzt. Da er angeseilt war, konnte sein Bruder ihn festhalten und Hilfe rufen. Ein Notarzthubschrauber hat den Mann dann aus der Spalte gerettet. Er ist unverletzt geblieben. Nach dem Ausbruch eines großen Waldbrandes südlich von Paris sind nun 2 Verdächtige wegen Brandstiftung festgenommen worden, heißt es aus dem französischen Innenministerium. Das Feuer zählt zu den schlimmsten Waldbränden seit langem im Großraum Paris. Rund 1300 Hektar sind verbrannt und etwa 1000 Menschen mussten evakuiert werden. Und in der Fußball-WM geht's ins Halbfinale. Heute Abend um 21 Uhr duellieren sich Frankreich und Spanien. Morgen zur selben Zeit machen sich dann England und Argentinien das 2. Finalticket aus. Alle 4 Halbfinalisten sind ehemalige Weltmeister. Das hat's zuvor zuletzt 1990 und 1970 gegeben. Das Finalspiel steigt dann am Sonntag um 21 Uhr.
0: Kommen wir nun zum Wetter.
3: Heute bleibt es bis in den Nachmittag hinein überwiegend sonnig. Zunächst ziehen nur einige dünne Wolken vorbei, später am Tag können dichtere Wolken aufkommen. In den Abend- und Nachtstunden sind vereinzelt Regenschauer oder Gewitter möglich. Die Temperaturen erreichen bis zu 33 Grad. Aktuell messen wir in Wien 23 Grad. Das waren die neuesten Wetterinformationen.
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3: Es ist kurz nach 8 Uhr und aktuell verzeichnen wir einige Verzögerungen. In Wien kommt es auf der Autobahn Südosttangente zwischen Hirschstetten und Knoten Kaisermühlen zu einem Stau aufgrund des Berufsverkehrs. Rechnen Sie mit längeren Fahrzeiten in diesem Bereich. Kommen Sie gut und sicher an Ihr Ziel.
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2: Mit Christina Adler. TikTok, Instagram und Co. könnten in Europa für Kinder unter 13 Jahren bald stark eingeschränkt werden. Anbieter müssen ihre Social-Media-Plattformen kindersicher machen. So lautet zumindest der gestern präsentierte Expertenbericht, der an EU-Kommissionspräsidentin Ursula von der Leyen übergeben wurde. In Österreich plant die Bundesregierung ja sogar ein Social-Media-Verbot für Kinder unter 14 und will dabei vorerst an diesem nationalen Plan festhalten. Nach dem tödlichen Flugzeugabsturz mit 2 Toten und 2 Schwerverletzten am Sonntag in Garming in Niederösterreich wurde das Wrack geborgen. Ein Sachverständiger soll nun die genaue Unfallursache klären. Erste Hinweise sollen auf ein technisches Problem hindeuten. Laut einem Medienbericht soll der Pilot kurz vor dem Absturz über Funk einen Motorausfall und fehlenden Öldruck gemeldet haben. Bestätigt wurde das aber noch nicht. Frankreich feiert heute seinen Nationalfeiertag und zwar mit einer Militärparade im XXL-Format. Sophie Weinhandel weiß mehr.
3: Auf der Pariser Prachtstraße der Champs-Élysées marschieren heute fast 7000 Soldatinnen und Soldaten aus mehreren Ländern auf, so viele wie noch nie. Auch eine Abordnung des österreichischen Bundesheers ist dabei. Schon gestern hat Macron die sogenannte Koalition der Willigen in Paris versammelt. Zu den Ukraine-Unterstützern gehören die Staats- und Regierungschefs aus 25 Nationen, darunter auch Österreichs Bundeskanzler Christian Stocker.
2: Beim Treffen der Ukraine-Unterstützer gestern hat Macron auch überraschend neue gemeinsame Militärübungen angekündigt und weitere Waffenlieferungen an die Ukraine zugesagt. Bereits zum zweiten Mal innerhalb einer Woche ist ein Mensch bei einem Einsatz der US-Einwanderungsbehörde ICE erschossen worden. Dieses Mal im Bundesstaat Maine. Laut Hilfsorganisationen sollte der 26-jährige Kolumbianer abgeschoben werden. Als er mit seinem Auto flüchten wollte, wurde er von einem ICE-Beamten erschossen. Der Fall sorgt erneut für Kritik und Proteste gegen das harte Vorgehen der US-Einwanderungsbehörde.
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4: Heute bleibt es bis in den Nachmittag hinein überwiegend sonnig. Zunächst sind nur einige dünne Wolken zu sehen, später ziehen dichtere Wolken auf. In den Abend- und Nachtstunden sind vereinzelt Regenschauer oder Gewitter möglich. Die Temperaturen erreichen bis zu 33 Grad. Aktuell messen wir in Wien 25 Grad. Das waren die aktuellen Wetterinformationen.
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4: Es ist kurz nach 9 Uhr und aktuell verzeichnen wir einige Verzögerungen. In Wien kommt es auf der Autobahn Südosttangente zwischen Hirschstetten und Knoten Kaisermühlen zu einem Stau aufgrund des Berufsverkehrs. Rechnen Sie mit längeren Fahrzeiten in diesem Bereich. Wir wünschen eine gute Fahrt.
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6: Im Leben geht nicht alles ganz genauso, wie man möchte. Es geht einmal was gut aus und ein anderes Mal geht's schlecht. Es gibt so viele Hindernisse auf dem Lebensweg. Keiner hat fürs große Glück ein Privileg. Doch wenn zwei Herzen füreinander schlagen, dann ist das Schicksal.

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0: lebenden Bakterien entwickelt wurden. Am bekanntesten ist das Penicillin, das seit ca. 1940 eingesetzt wird. Bakterien kommen überall vor, sind für Erkrankungen wie Scharlach, Lungenentzündung, Darminfektionen, Hirnhautentzündungen oder infizierte Wunden verantwortlich. Gegen Erkältungskrankheiten wie grippale Infekte mit Schnupfen, Husten, Halsschmerzen und Heiserkeit, die von Viren verursacht werden, helfen Antibiotika allerdings nicht. Ich bedanke mich für Ihr Interesse und freue mich auf das nächste Mal.
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1: Mit Christina Adler. Am Flughafen Wien sind im Juni deutlich weniger Passagiere unterwegs gewesen als noch vor einem Jahr. Alexandra Süker hat sich das genauer angeschaut.
2: Rund 2,8 Millionen Menschen sind im Juni von oder nach Wien geflogen. Das sind fast 6% weniger als vor einem Jahr. Als Gründe nennt der Flughafen Wien vor allem das kleinere Angebot von Billigfluglinien und die Krise im Nahen Osten, durch die es weiterhin weniger Flugverbindungen gibt. Insgesamt sind heuer in den ersten 6 Monaten rund 14 Millionen Fluggäste gezählt worden. Das ist ebenfalls ein Rückgang. Ein deutliches Plus mit 5% hat es dagegen bei Frachtflügen gegeben.
1: Im Sommer werden rund 200 Destinationen vom Flughafen Wien aus angeflogen. Die Austrian Airlines bietet Verbindungen zu mehr als 120 Reisezielen. Ryanair fliegt 73 Destinationen in Europa an. Hitze und kaum Niederschlag gefährden aktuell die österreichische Trinkwasserversorgung. In mehreren Regionen werden die Menschen bereits zum Wassersparen aufgerufen, wie etwa in Kärnten, in Köttmannsdorf oder in Stall im Mölltal. Doch viele halten sich nicht daran. Wichtig sei es nun, unnötigen Wasserverbrauch zu vermeiden, also kein Auto waschen, Pool befüllen oder Rasen wässern. Ein 61-jähriger Deutscher ist bei einem Gleitschirmunfall am Gardasee ums Leben gekommen. Laut Behörden ist der Mann vom Mont Baldo gestartet, einem beliebten Fluggebiet für Gleitschirmflieger. Aus bisher ungeklärter Ursache hat er dann die Kontrolle über den Schirm verloren und ist abgestürzt. Rettungskräfte aus Verona waren sofort zur Stelle, konnten aber nur noch den Tod des Mannes feststellen. Aktuell sind in Österreich etwa 300.000 Menschen spielsüchtig. Spielsuchtexperten beobachten gerade jetzt während der Fußball-WM eine massive Zunahme an Anfragen in den Suchtberatungsstellen. Und einige werden gerade jetzt rückfällig, heißt es. Sportwetten gelten in Österreich rechtlich nicht als Glücksspiel, sondern als Geschicklichkeitsspiel, was die Experten scharf kritisieren.
0: Kommen wir nun zum Wetter.
3: Heute Nachmittag wird es heiß mit bis zu 33 Grad. Zunächst ist es sonnig, doch im Lauf des Nachmittags tauchen vermehrt Wolken auf. Zum Abend hin steigt die Wahrscheinlichkeit für Regenschauer oder ein Gewitter leicht an. Aktuell messen wir in Wien 26 Grad. Das war unser Blick auf das Wetter.
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3: Es ist kurz nach 10 Uhr und aktuell verzeichnen wir einige Verzögerungen. In Wien kommt es auf der Autobahn Südosttangente zwischen Hirschstetten und Knotenkaisermühlen zu einem Stau aufgrund des Berufsverkehrs. Rechnen Sie mit längeren Fahrzeiten in diesem Bereich. Gute Fahrt und passen Sie auf sich auf.
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1: Mit Alexandra Fekonja. Im Prozess rund um mögliche Anschlagspläne gegen die Regenbogenparade Vienna Pride könnten heute in St. Pölten weitere Urteile fallen. Angeklagt sind zwei Brüder im Alter von 20 und 23 Jahren. Beide bestreiten die Vorwürfe. Alex Sücker.
2: Die Staatsanwaltschaft wirft dem Brüderpaar vor, Anhänger der Terrormiliz IS gewesen zu sein. Sie sollen in einer Telegram-Gruppe über mögliche Anschläge gesprochen haben. Dabei soll auch die Vienna Pride im Juni 2023 Thema gewesen sein. Ein konkreter Anschlag ist laut Staatsanwaltschaft aber nicht unmittelbar bevorgestanden und ist somit auch nicht Teil dieser Anklage. Die beiden Brüder bestreiten, in der Telegram-Gruppe gewesen zu sein. Auf die beiden aufmerksam wurde die Polizei allerdings durch Hinweise aus dem Ausland.
1: Schon am ersten Prozesstag wurde ein 16-jähriger Mitangeklagter verurteilt. Er ist mit 6 Monaten bedingt davongekommen. In Großbritannien ist für Labour-Abgeordneten Andy Burnham der Weg zum Premiersessel so gut wie frei. 349 der 404 Labour-Mandatare stehen hinter ihm. Eine Gegenkandidatur ist damit nicht mehr möglich. Am Freitag soll Burnham offiziell als Premierministerkandidat bestätigt werden. Die Amtsübergabe durch den scheidenden Premier Keir Starmer ist für Montag geplant. In den USA hat eine Bundesrichterin nun einen umstrittenen Deal zwischen Präsident Trump und dem US-Finanzamt gekippt. Trump hätte weitreichenden Schutz vor Steuerprüfungen bekommen sollen. Zusätzlich wäre ein 1,8 Milliarden Dollar Fonds für angebliche Opfer politischer Verfolgung geplant gewesen. Die Richterin sieht den Deal als unrechtmäßig und leitet nun Schritte gegen die beteiligten Anwälte ein. Und am Flughafen Wien sind im Juni 2,8 Millionen Menschen unterwegs gewesen. Das sind fast 6% weniger als vor einem Jahr. Als Gründe nennt der Flughafen das kleinere Angebot von Billigfluglinien und die Krise im Nahen Osten. In den ersten 6 Monaten des Jahres waren es rund 14,3 Millionen Fluggäste, ebenfalls ein Rückgang. Beim Frachtaufkommen gab es im Juni dagegen ein Plus von 5%.
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Das ist ein beinhartes Protestlied. Allerdings richtet sich die Kritik nicht gegen eine bestimmte Gruppe, sondern gegen jedermann, der sich betroffen fühlt. Auch gegen mich selbst.

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1: Mit Alexander Fekonja. Die meisten jungen Menschen in Österreich blicken zwar positiv in ihre Zukunft, aber diese Zuversicht ist ungleich verteilt. Das zeigt der heute präsentierte AK-Jugendmonitor. Entscheidend ist vor allem die finanzielle Situation, erklärt Ilkim Erdost von der Arbeiterkammer Wien.
2: Die Mehrheit der jungen Menschen zwischen 16 und 29 Jahren in Österreich schränkt sich weiterhin ein. Mehr als die Hälfte hat ihre Ersparnisse aufgebraucht oder sich verschuldet. Rund ein Fünftel muss Umzugspläne verschieben bzw. in der Aus- und Weiterbildung zurückstecken.
1: Gute Bildung, sichere Arbeit, leistbares Wohnen, soziale Sicherheit und echte Mitbestimmung schaffen die Voraussetzungen für eine selbstbestimmte Zukunft, so Erdost weiter. Nach dem Ausbruch eines großen Waldbrandes südlich von Paris sind nun zwei Verdächtige wegen Brandstiftung festgenommen worden, heißt es aus dem französischen Innenministerium. Das Feuer zählt zu den schlimmsten Waldbränden seit langem im Großraum Paris. Rund 1300 Hektar sind verbrannt, etwa 1000 Menschen mussten evakuiert werden. Im Fall des Erpressungsversuchs gegen den Babykosthersteller Hip bleibt der Verdächtige bis Mitte September in U-Haft. Der 39-Jährige, ein ehemaliger Hip-Mitarbeiter, soll Gläser in Österreich, Tschechien und der Slowakei mit Rattengift manipuliert haben. Auch schwere Körperverletzung und Urkundenfälschung wird ihm angelastet. Letzteres gibt er zu, alles andere streitet der Mann aber ab. Benzin und Diesel sind mit dem Start in die neue Woche wieder teurer geworden. Diesel hat gestern im Schnitt 1,85 Euro pro Liter gekostet, Super 1,77, nachdem die Preise am Sonntag noch gesunken sind. Grund ist der wieder gestiegene Ölpreis wegen der erneut aufgeflammten Kämpfe im Nahen Osten. Die Preise liegen aber weiterhin deutlich unter den Höchstständen vom April.
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3: Heute Nachmittag wird es heiß mit bis zu 33 Grad. Zunächst scheint die Sonne, doch im Lauf des Nachmittags tauchen vermehrt Wolken auf. Zum Abend hin steigt die Wahrscheinlichkeit für Regenschauer oder ein Gewitter leicht an. Aktuell messen wir in Wien 30 Grad. Das waren die aktuellen Wetterinformationen.
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3: Es ist kurz nach 12 und aktuell verzeichnen wir einige Verzögerungen. In Wien kommt es auf der Autobahn Südosttangente zwischen Hirschstetten und Knoten Kaisermühlen zu einem Stau aufgrund des Berufsverkehrs. Rechnen Sie mit längeren Fahrzeiten in diesem Bereich. Wir wünschen eine gute Fahrt.
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1: Mit Alexander Fekonja. Nächstes Kapitel in Sachen EU-Erweiterung mit der Ukraine wird in Brüssel heute über die heiklen Themen Außenpolitik, Sicherheit und Verteidigung verhandelt. Auch mit Moldau, Montenegro und Albanien gehen die Beitrittsgespräche weiter. Erweiterungskommissarin Marta Kos spricht deshalb von einem Superdienstag.
2: So today it is really a super Tuesday for enlargement. For more than two decades we haven't had four accession conferences in one day.
1: Vier EU-Beitrittskonferenzen an einem Tag hat es zuletzt im Jahr 2002 vor der großen EU-Erweiterung von 2004 gegeben. Im Prozess um mutmaßliche Anschlagspläne auf die Wiener Regenbogenparade könnten am Landesgericht St. Pölten heute weitere Urteile fallen. Zwei Brüder im Alter von 20 und 23 Jahren sollen sich in einer Chatgruppe mit IS-Anhängern über Anschlagspläne ausgetauscht haben. Die beiden streiten alles ab. Schon am ersten Prozesstag wurde ein 16-jähriger Mitangeklagter verurteilt. Er ist mit 6 Monaten bedingt davon gekommen. Weniger Geld, mehr Sorgen. So geht es mehr als die Hälfte der 16- bis 29-Jährigen in Österreich. Die meisten jungen Menschen blicken im neuen AK-Jugendmonitor zwar positiv in die Zukunft, aber ungleich verteilt. Entscheidend ist da nämlich vor allem die finanzielle Situation. Mehr als die Hälfte gibt an, bereits Ersparnisse aufgebraucht oder sich verschuldet zu haben. Ein Fünftel muss Umzugspläne verschieben oder in der Aus- und Weiterbildung zurückstecken. Die Österreicherinnen und Österreicher greifen seltener zu einem Gebrauchtwagen, zeigen Zahlen der Statistik Austria. Der Markt dafür ist im ersten Halbjahr um über 5% geschrumpft, das Neuwagengeschäft dagegen um 15% gewachsen. Deutlich mehr gebrauchte E-Autos werden gekauft, während Verbrenner rückläufig sind. Am beliebtesten bleibt bei Gebrauchtautos die Marke VW.
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3: Heute Nachmittag wird es heiß mit bis zu 33 Grad. Zunächst zeigt sich die Sonne, doch im Lauf des Nachmittags tauchen vermehrt Wolken auf. Zum Abend hin steigt die Wahrscheinlichkeit für Regenschauer oder ein Gewitter leicht an. Aktuell messen wir in Wien 30 Grad. Das waren die neuesten Wetterinformationen.
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3: Es ist kurz nach 13 Uhr und aktuell melden wir keine lang andauernden Verkehrsbehinderungen oder Staus. Gute Fahrt und passen Sie auf sich auf.
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1: Mit Alexander Fekonja. Der Wohnmobilmarkt in Österreich steckt in der Krise. Nach einem Boom in den Corona-Jahren ist die Nachfrage heuer um fast 24% eingebrochen. Auch bei gebrauchten Vans und Wohnwagen ist die Nachfrage nicht mehr das, was sie zu Zeiten des Booms mal war, sagt uns Maria Hirzinger von Autoscout24.
2: Wir haben während der Pandemie einen großen Nachfrage-Hype gesehen. Vor allen Dingen 2021 ist die Nachfrage nach gebrauchten Vans und Kleinbussen um ein Drittel gestiegen. Inzwischen hat sich das wieder eingependelt.
1: Grund für den Einbruch im Wohnmobilmarkt sei die Teuerung und die jährlich steigende Nova, heißt es etwa von Handel und Wirtschaftskammer. Das antifaschistische Bildungscamp wird es heuer nicht mehr am Perschmannhof in Kärnten geben, sondern am Thurnersee. Vor einem Jahr hatte es dort ja einen umstrittenen Polizeieinsatz gegeben, der laut Innenministerium teilweise rechtswidrig war. Die strafrechtlichen Ermittlungen der Staatsanwaltschaft Graz gegen Teilnehmer und beteiligte Polizisten laufen noch immer. Nächstes Kapitel in Sachen EU-Erweiterung. Mit der Ukraine wird heute in Brüssel über die heiklen Themen Außenpolitik, Sicherheit und Verteidigung verhandelt. Auch mit Moldau, Montenegro und Albanien gehen die Beitrittsgespräche weiter. Deswegen ist heute von einem super Dienstag die Rede, denn 4 EU-Beitrittskonferenzen an einem Tag hat es zuletzt im Jahr 2002 vor der großen EU-Erweiterung von 2004 gegeben. Und einen käsigen Kriminalfall gibt es aktuell in Bayern. 20 Tonnen Emmentaler sind auf dem Transportweg von Bayreuth nach Frankreich spurlos verschwunden. Ein Lastwagen wurde bei einer Käserei beladen, ist am Zielort in Frankreich aber nie angekommen. Der Schaden beträgt rund 80.000 Euro. Die Polizei ermittelt.
0: Kommen wir nun zum Wetter.
3: Heute Nachmittag wird es heiß mit bis zu 33 Grad. Zunächst zeigt sich die Sonne, doch im Lauf des Nachmittags tauchen vermehrt Wolken auf. Zum Abend hin steigt die Wahrscheinlichkeit für Regenschauer oder ein Gewitter leicht an. Aktuell messen wir in Wien 32 Grad. Das war unser Blick auf das Wetter.
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3: Es ist kurz nach 14 Uhr und aktuell melden wir keine lang andauernden Verkehrsbehinderungen oder Staus. Kommen Sie gut an Ihr Ziel.
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1: Mit Alexander Fekonja. Im Prozess um mutmaßliche Anschlagspläne auf die Vienna Pride vor 3 Jahren sind heute 2 Brüder im Alter von 20 und 23 Jahren zu 6 Monaten bzw. 1 Jahr bedingter Haft verurteilt worden, weil sie laut Richter Propaganda für den Islamischen Staat betrieben haben. Für einen tatsächlich geplanten Anschlag auf die Pride gäbe es dagegen keinen Nachweis. Die Urteile müssen noch bestätigt werden. Wohnmobile bleiben in Österreich zwar beliebt, aber nach dem großen Boom in den Corona-Jahren ist der Markt für neue Wohnmobile heuer um fast 24% eingebrochen. Branchenvertreter machen dafür vor allem die steigende Nova verantwortlich, durch die Neuwagen teurer geworden sind. Auch für Gebrauchtwagen zahlt man seit 2020 mehr, sagt Maria Hirzinger von Autoscout24, aber
2: im Vergleich zum vergangenen Jahr haben wir jetzt wieder günstigere Preise und der Durchschnittspreis liegt bei 25.800 Euro ungefähr und das war im Juni 2025 waren das noch 27.220 Euro.
1: In einer aktuellen Umfrage von Autoscout24 verbinden übrigens 65% der befragten Wohnmobilreisen noch immer mit Flexibilität und Unabhängigkeit. Mehr als die Hälfte denkt dabei auch vor allem an die Nähe zur Natur. Nach vielen Diskussionen, vor allem um kürzere Lateinstunden, sind die neuen AHS-Lehrpläne nun heute in Begutachtung gegangen. Neu ist ein eigenes Pflichtfach, Medien und Demokratie, mit 2 Wochenstunden. Auch Informatik wird aufgestockt. Im Gegenzug fallen eben 2 Stunden Latein und 1 Stunde Wahlpflichtfach weg. Die neuen Lehrpläne sollen dann ab Herbst 2027 schrittweise in Kraft treten. Die Westbahn denkt über neue Verbindungen nach Kärnten und Osttirol nach. Geplant sind Strecken bis nach Lienz und über Salzburg nach Spital-Millstätter See. Ob die Umsetzung wirklich schon zum Fahrplanwechsel im Dezember erfolgt, ist laut einem Westbahnsprecher aber noch offen. Grund für die Verzögerung könnte auch die europaweite Zugknappheit sein.
0: Kommen wir nun zum Wetter.
3: Heute Nachmittag wird es heiß mit bis zu 33 Grad. Zunächst zeigt sich die Sonne, doch im Laufe des Nachmittags tauchen vermehrt Wolken auf. Zum Abend hin steigt die Wahrscheinlichkeit für Regenschauer oder ein Gewitter leicht an. Aktuell messen wir in Wien 33 Grad. Das war das Wetter.
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3: Es ist kurz nach 15 Uhr und aktuell melden wir keine lang andauernden Verkehrsbehinderungen oder Staus. Wir wünschen eine sichere Fahrt.
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1: Mit Alexander Fekonja. Hochgradig ungerecht nennen die Grünen den Umgang der Regierung mit der Hitze und starten deshalb eine Unterschriftenaktion für einen 5-Punkte-Plan. Der Plan sieht unter anderem Klimaanlagen für Schulen und Spitäler, gratis Freibad-Eintritt ab 35 Grad und 1 Million neu gepflanzte Bäume bis 2030 vor, sagt heute Grünen-Klubobfrau Leonore Gewessler.
2: Jede Unterschrift ist ein Stück Druck, das wir aufbauen. Jede Unterschrift macht es der Regierung schwerer, hier auch wegzuschauen. Je mehr Menschen diese Petition unterstützen, desto schwerer wird es für die Regierung, weiter den Kopf in den heißen Sand zu stecken.
1: Präsentiert hat Gewessler den Plan heute demonstrativ auf dem stark versiegelten Gelände in St. Marx in Wien. Finanziert werden soll er durch den Verzicht auf Förderungen auf emissionsstarke Pickup-Trucks. Bei einem Brand in der Brüsseler Innenstadt sind mehrere Tote gefunden worden. In einem Aufzug des sich im Umbau befindlichen Oxy Towers wurden sie entdeckt. 6 weitere Personen, womöglich Bauarbeiter, werden noch immer vermisst. Das Feuer ist heute in der Früh im 2. Stock ausgebrochen und hatte sich auf den Aufzugsschacht ausgebreitet. Klare Kante zeigt das Außenministerium gegen Moskau und hat den russischen Botschafter in Wien einbestellt. Grund ist eine EU-weite Erklärung, die erstmals bestätigt, dass die russische Hackergruppe Turla hinter dem Cyberangriff auf das österreichische Außenministerium 2019-2020 steckt. Auch mehrere andere EU-Länder sind betroffen. Und der Sohn der norwegischen Kronprinzessin Mette-Marit, Marius Borg-Høiby, wird nun offiziell aus dem Gefängnis in den Hausarrest mit Fußfessel entlassen. Die Staatsanwaltschaft hat ihre Berufung gegen diese Entscheidung zurückgezogen. Der 29-Jährige wurde im Juni unter anderem wegen Vergewaltigung und Gewalt gegen eine Ex-Freundin zu 4 Jahren Haft verurteilt. Das Urteil muss aber noch bestätigt werden.
0: Kommen wir nun zum Wetter.
3: Heute Nachmittag wird es heiß mit bis zu 33 Grad. Zunächst zeigt sich die Sonne, doch im Laufe des Nachmittags tauchen vermehrt Wolken auf. Zum Abend hin steigt die Wahrscheinlichkeit für Regenschauer oder ein Gewitter leicht an. Aktuell messen wir in Wien 32 Grad. Das war das Wetter.
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3: Es ist kurz nach 16 Uhr und im Moment sind uns keine größeren Verkehrsbehinderungen gemeldet. Gute Fahrt und passen Sie auf sich auf.
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6: Ein herzliches Servus zu meiner Sendung So klingt's bei uns in Wien. Schön, dass Sie dabei sind und ich denke, Sie sind vielleicht auch so wie ich in Urlaubsstimmung und das habe ich heute zum Motto meiner Sendung gemacht und den Beginn, die Begrüßung sozusagen, übernehmen gleich die Sirtaki-Schrammeln mit der Charlotte Ludwig mit Kalimera, schöner Tag!

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Ja, das war die Gruppe Vielfalt mit Ich bleib daheim, ein Lied von Alfred Gradinger. Dem kann ich einiges abgewinnen, denn ganz ehrlich, ich hab's zu Hause so schön, dass ich von daher auch nicht weg muss. Aber eins steht fest, ich bin reif für die Insel. Und das hören wir jetzt von Peter Cornelius.

Das waren die Prahlgeiger mit noch einmal einem Lied von Freddy Gradinger, Mir san auf der Insel daheim. Und dazu passt perfekt Am blauen Donaustrand, ein Lied von den legendären Kremser Alben. Und das hören wir jetzt von Walter Berry und Angelika Kirchschlager. Und dann hören wir vom Trio Wien, vom Wienerwald zum Balmenstrand.

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0: Ja, was wäre eine Urlaubssendung ohne Camping von Biron und Knapp? Das wird ja auch immer beliebter, das Campen, was ja sicher auch mitunter an den Preisen liegt, an den immer steigenden, die ja einen Urlaub oft schon unleistbar machen. Und dann muss man ja fairerweise, wenn man selber unterwegs ist, auch noch Sprit, Mautgebühren und sämtliches anderes dazu rechnen. Und anstrengend ist das Selberfahren natürlich auch. Und dazu hat Gerhard Bronner ein Lied geschrieben, das er uns auch jetzt selber spielt und singt. 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
1: Ja, das war das Duo Inzersdorfer unkonserviert mit einem weiteren Lied von Biren und Knapp, Bella Venezia. Und jetzt kommt das Hans-Ecker-Trio mit Was soll ich auf Mallorca?

Ein Wiener auf Urlaub, das haben wir jetzt gehört von Otto Lechner, Willi Lehner, Tommy Häuser und Rudi Kogeloo. Und dem schließt sich jetzt Freddy Gradinger selbst an mit noch einem eigenen Lied, Das Meer der Wiener. Und ich kann das wirklich nur bestätigen, denn wenn wir zu unserer heurigen Schifffahrten jetzt am Neusiedlersee fahren, es ist wirklich das reinste Urlaubsfeeling. Und dazu passt aber auch noch perfekt zu unserer Spezialität als Wiener mit Urlaub verbunden. Das erste nach dem Urlaub ist ein Schnitzel. Und das hören wir von Wolfgang Ass.

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0: die Fahrkarten nach Wien, ein Lied von Lothar Stoib und Beppe Katerka, hat mein Vater zum Flugticket nach Wien umgeschrieben. Und den haben wir auch gerade mit Franz Horacek gehört. Und das Lied widme ich dem Heinz Kanife, der sich so sehnlichst wieder gewünscht hat, den Papa im Radio zu hören. Und damit komme ich leider auch zum Ende der Sendung und unserer kurzen Urlaubsreise. Ich hoffe, die Auswahl meiner Lieder hat Ihnen gefallen, Sie gut unterhalten und vielleicht sogar ein bisschen in Urlaubsstimmung gebracht. Und dazu passt jetzt noch abschließend gut A Landung in Schwechat. Das hören wir von Kurt Stöfker und für sicher viele passend Sehnsucht und Heimweh. Das hören wir von Franz Horacek und Fredrik Gradinger. Bis zum nächsten Mal, Ihre Marion Zipp.
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3: Mit Alexander Fekonja. Die Regierung startet eine digitale Bildungsoffensive. Ab sofort stehen allen Menschen in Österreich gratis mehr als 145 Kurse, Module und Lernspiele zu digitalen Themen wie künstlicher Intelligenz, Cybersicherheit oder Programmieren zur Verfügung. Und das für alle Altersgruppen, sagt Digitalisierungsstaatssekretär Alexander Pröll.
4: Klar ist auch, dass es einfach vulnerable Gruppen gibt, die vielleicht weniger Berührungspunkte bis jetzt mit der Digitalisierung hatten. Und genau auch diese Gruppen versuchen wir an die Digitalisierung heranzuführen. Ganz konkret haben wir auch mit dem Seniorenrat ein Seniorenpaket geschnürt, wo wir versuchen, die ältere Generation auch für die Digitalisierung zu gewinnen.
3: Außerdem sind die Angebote sowohl in Präsenz, aber auch online verfügbar. 30 Firmen und Institutionen beteiligen sich daran, darunter Konzerne wie A1, Samsung und IBM. Hochgradig ungerecht nennen die Grünen den Umgang der Regierung mit der Hitze und starten deshalb eine Unterschriftenaktion für einen 5-Punkte-Plan. Der Plan sieht unter anderem Klimaanlagen für Schulen und Spitäler, gratis Freibad-Eintritt ab 35 Grad und 1 Million neu gepflanzte Bäume bis 2030 vor. Finanziert werden soll er durch den Verzicht auf Förderungen für emissionsstarke Pickup-Trucks. Die US-Regierung hat ordentlich damit zu tun, die unrechtmäßig verhängten Zölle von US-Präsident Trump wieder zurückzubezahlen. Heuer waren es bereits 81 Milliarden Dollar. Dadurch entstehen auch wieder neue Schulden für die USA. Im Februar hat der Supreme Court ja entschieden, dass der Großteil von Trumps erhöhten Zollaufschlägen nicht in seinem Zuständigkeitsbereich gelegen ist. Die Europäische Zentralbank bereitet den digitalen Euro vor. Heute hat sie Zahlungsdienstleister ausgewählt, die am Pilotprojekt teilnehmen. Aus Österreich sind die Raiffeisen Bank International und die BAWAG unter den insgesamt 36 Ausgewählten dabei. Das Pilotprojekt startet in der zweiten Jahreshälfte 2027. Der offizielle Start für den digitalen Euro wird frühestens 2029 erwartet.
2: Kommen wir nun zum Wetter.
5: Der Himmel über der Stadt ist wechselnd bewölkt und am Abend oder in der Nacht kann ein gewittriger Regenschauer durchziehen. Die Temperaturen liegen in der Nacht zwischen 17 und 21 Grad. Der Wind frischt vor allem in Schauernähe vorübergehend böig auf, ist sonst aber eher schwach. Aktuell messen wir in Wien 31 Grad. Morgen überwiegt der Sonnenschein, es ziehen jedoch zeitweise Wolkenfelder auf, die einzelne Regenschauer oder am Nachmittag ein Gewitter bringen können. Die Temperaturen liegen bei rund 31 Grad. Das war unser Wetterüberblick.
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5: Es ist kurz nach 17 Uhr und aktuell verzeichnen wir einige Verzögerungen. Es gibt eine Verkehrsbehinderung durch eine Blockabfertigung, die zu einem Zeitverlust von 25 Minuten führt. Zudem ist ein weiterer Stau mit 15 Minuten Verzögerung aufgrund von Überlastung zu verzeichnen. Eine Baustelle sorgt für zusätzliche Verzögerungen. Es gibt einen Stau mit einem Zeitverlust von 40 Minuten aufgrund eines Unfalls. Eine weitere Behinderung durch eine Baustelle führt zu 10 Minuten Verzögerung. Rechnen Sie mit längeren Fahrzeiten in diesen Bereichen. Wir wünschen eine sichere Fahrt.
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1: Heute geht es um Medikamente und ihre Nebenwirkungen. Medikamente können sehr wohl Nebenwirkungen haben, die teilweise recht bald, aber auch verzögert auftreten können. Dies wird in Studien untersucht, noch bevor diese Medikamente auf den Markt kommen. Allerdings haben sie natürlich auch positive Wirkungen, für die sie schließlich entwickelt wurden. Die Wahrscheinlichkeit für eine positive Wirkung ist um ein Vielfaches höher als für eine Nebenwirkung. Medikamente können Krankheiten heilen, die Verschlechterung von Krankheiten verzögern und sogar die Lebensdauer verlängern. Ich bedanke mich für Ihr Interesse und freue mich auf das nächste Mal.
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1: Mit Alexander Fekonja. Gratis digitale Bildung für alle. Das hat sich die Regierung zum Ziel genommen und startet nun eine neue Bildungsoffensive mit mehr als 145 Kursen zu Themen wie KI, Cybersicherheit und Programmieren. Die Angebote sind online und in Präsenz nutzbar und richten sich an Menschen aller Altersgruppen. Wie man sie findet, erklärt Digitalisierungsstaatssekretär Alexander Pröll.
2: Also es ist digitalaustria.gv.at, Kompetenzen, und dort ist eine übersichtliche, sehr einfach verständliche Plattform, von der man dann quasi in den Kurs abspringen kann. Es ist für jeden etwas dabei, und es gibt Leute, die starten bei Null und es gibt Leute, die starten schon sehr fortgeschritten, und das ist quasi die Bündelung der Initiativen, die ja ein nicht abschließendes Angebot ist. Das heißt, wir werden hier auch laufend die Angebote erweitern.
1: Pröll hat den Pakt heute gemeinsam mit 30 Firmen und Institutionen unterschrieben. Darunter sind Konzerne wie A1, Samsung und IBM. Ein Superdienstag, wie es die Kommission nennt, geht heute für die EU in Brüssel bald zu Ende. Einen Monat nach dem Start der Beitrittsverhandlungen hat die Ukraine heute einen weiteren Verhandlungsblock zu den wichtigen Bereichen Außenpolitik, Sicherheit und Verteidigung eröffnet. Weiters soll es auch Fortschritte bei den Verhandlungen mit Moldau, Montenegro und Albanien geben. Höchstwahrscheinlich ein Blitzeinschlag hat heute gegen Mittag in Wildermiming in Tirol einen Waldbrand ausgelöst. Wegen des unwegsamen Geländes sind mehrere Hubschrauber im Einsatz. Insgesamt 9 Feuerwehren mit rund 150 Mitgliedern versuchen, den Brand zu löschen. Das Gebiet und der Luftraum wurden großräumig abgesperrt. Und Zeitungen sind in Italien so gar nicht mehr in. Die Auflagen sind dort auf einem historischen Tiefstand. Die tägliche Printauflage ist im Vorjahr auf rund 1,2 Millionen Exemplare gesunken. Ein Minus von über 9% gegenüber dem Vorjahr. Gleichzeitig gewinnen Streamingdienste wie Netflix weiter Marktanteile. Staatliche Fördermittel sind für viele Verlage inzwischen unverzichtbar geworden.
0: Kommen wir nun zum Wetter.
3: Der Himmel ist heute Abend wechselnd bewölkt und es kann ein gewittriger Regenschauer durchziehen. Die Temperaturen liegen in der Nacht zwischen 17 und 21 Grad. Der Wind frischt vorübergehend in Schauernähe auf, ist ansonsten eher schwach. Aktuell messen wir in Wien 34 Grad. Morgen überwiegt der Sonnenschein, es ziehen jedoch Wolkenfelder auf, die einzelne Regenschauer oder am Nachmittag ein Gewitter bringen können. Die Temperaturen liegen bei rund 31 Grad. Das war das Wetter.
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3: Es ist kurz nach 18 Uhr und aktuell verzeichnen wir einige Verzögerungen. Es gibt einen Stau mit einem Zeitverlust von etwa 30 Minuten aufgrund eines Unfalls. Zudem kommt es zu einer Behinderung durch eine Baustelle. Eine Blockabfertigung führt zu einem Zeitverlust von 45 Minuten, während eine Baustelle ebenfalls Verzögerungen verursacht. Es gibt einen Stau mit einem Zeitverlust von 25 Minuten aufgrund von schlechten Wetterbedingungen. Rechnen Sie mit längeren Fahrzeiten in all diesen Bereichen. Wir wünschen eine gute Fahrt.
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1: Mit Alexandra Fekonja. Die meisten jungen Menschen in Österreich blicken zwar positiv in ihre Zukunft, aber diese Zuversicht ist ungleich verteilt. Das zeigt der heute präsentierte AK-Jugendmonitor. Entscheidend ist vor allem die finanzielle Situation, erklärt Ilkim Erdost von der Arbeiterkammer Wien.
2: Die Mehrheit der jungen Menschen zwischen 16 und 29 Jahren in Österreich schränkt sich weiterhin ein. Mehr als die Hälfte hat ihre Ersparnisse aufgebraucht oder sich verschuldet. Rund ein Fünftel muss Umzugspläne verschieben bzw. in der Aus- und Weiterbildung zurückstecken.
1: Gute Bildung, sichere Arbeit, leistbares Wohnen, soziale Sicherheit und echte Mitbestimmung schaffen die Voraussetzungen für eine selbstbestimmte Zukunft, so Erdost weiter. Die Menschen in der EU werden immer älter. Laut einer neuen Studie erreicht die EU-Bevölkerung 2029 mit rund 453 Millionen Menschen ihren Höchststand. Danach sinkt sie bis 2100 auf etwa 399 Millionen. Bis 2050 wird bereits ein Drittel der Menschen in der EU 65 Jahre oder älter sein, was auch Herausforderungen für den Arbeitsmarkt, die Pflege- und Bildungssysteme bedeutet. Im Prozess um mutmaßliche Anschlagspläne auf die Vienna Pride vor 3 Jahren sind heute 2 Brüder im Alter von 20 und 23 Jahren zu 6 Monaten bzw. einem Jahr bedingter Haft verurteilt worden, weil sie laut Richter Propaganda für den Islamischen Staat betrieben haben. Für einen tatsächlich geplanten Anschlag auf die Pride gäbe es dagegen keinen Nachweis. Die Urteile müssen noch bestätigt werden. Und bei der Fußball-WM gibt's heute das erste Halbfinale zwischen Frankreich und Spanien. Frankreichs Trainer Didier Deschamps geht da in die letzte Mission, denn nach dieser WM ist für ihn Schluss. Den WM-Titel hat er ja bereits als Spieler und als Trainer schon einmal geholt. Noch 2 Siege und dann könnte er im Finish den Titel zum 3. Mal bejubeln. Anpfiff ist heute um 21 Uhr.
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3: Der Himmel ist heute Abend wechselnd bewölkt und es kann ein gewittriger Regenschauer auftreten. In der Nacht bleibt es mild mit Temperaturen zwischen 17 und 21 Grad. Der Wind frischt vor allem in Schauernähe vorübergehend auf, ist ansonsten eher schwach. Aktuell messen wir in Wien 27 Grad. Morgen überwiegt der Sonnenschein, es ziehen jedoch Wolkenfelder auf, die einzelne Regenschauer oder am Nachmittag auch ein Gewitter bringen können. Die Temperaturen liegen bei rund 31 Grad. Das war unser Wetterüberblick.
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3: Es ist kurz nach 19 Uhr und auf den Straßen herrscht aktuell freie Fahrt ohne wesentliche Zeitverluste. Wir wünschen eine gute Fahrt.
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1: Mit Alexander Fekonja. Bei der Fußball-WM startet in gut einer Stunde mit dem ersten Halbfinale zwischen Frankreich und Spanien die heiße Phase. Spaniens Jungstar Yamal hat da bereits eine Kampfansage an die Franzosen ausgerichtet. Frankreichs Trainer Didier Deschamps ist da zurückhaltender. Er sieht Spanien als Favorit. Für ihn geht es auch in die letzte Mission, denn nach dieser WM ist für ihn Schluss. Morgen gibt es dann das zweite Halbfinale. Da kämpfen dann England und Argentinien um den Einzug ins Finale. Klare Kante zeigt das Außenministerium gegen Moskau und hat den russischen Botschafter in Wien einbestellt. Grund ist eine EU-weite Erklärung, die erstmals bestätigt, dass die russische Hackergruppe Turla hinter dem Cyberangriff auf das österreichische Außenministerium 2019-2020 steckt. Auch mehrere andere EU-Länder sind betroffen. Nach vielen Diskussionen, vor allem um kürzere Lateinstunden, sind die neuen AHS-Lehrpläne nun heute in Begutachtung gegangen. Neu ist ein eigenes Pflichtfach, Medien und Demokratie, mit 2 Wochenstunden. Auch Informatik wird aufgestockt. Im Gegenzug fallen eben 2 Stunden Latein und 1 Stunde Wahlpflichtfach weg. Die neuen Lehrpläne sollen dann ab Herbst 2027 schrittweise in Kraft treten. Und einen käsigen Kriminalfall gibt es aktuell in Bayern. 20 Tonnen Emmentaler sind auf dem Transportweg von Bayreuth nach Frankreich spurlos verschwunden. Ein Lastwagen wurde bei einer Käserei beladen, ist am Zielort in Frankreich aber nie angekommen. Der Schaden beträgt rund 80.000 Euro. Die Polizei ermittelt.
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Ja, ja, es gibt ja da so herrliche Berufsberatungen und so. Und eine dieser Berufsberatungen, die möchte ich hier jetzt am Königelberg in der Sekunde eröffnen. Zumindest mit der Aufzählung einiger Berufe. Ja, wenn mir das, wenn ich an das denke, da verlegt's mir gleich alles, wissen, da werden die Frösche wach. Ja, es sind circa so an die 80 Berufe, die mir einfallen sollten. Sei leer, bitte. 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Sie gehen in Konkurs, aber schließlich sie leben. 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

0: 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Und jetzt kommt der Stoff zum Bestimmungsort hin und das ist mein Schneider, der Samek in Wien. 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